Am Hofe eines Kalifen und seiner Gemahlin Zubeide lebte Abu el-Hassan zusammen mit Fatime, vordem eine Sklavin, die ihm vom Herrscherpaar als Frau zur Seite gestellt worden war. Abu Hassan stand in hoher Gunst des Herrscherpaars und führte so eine lange Zeit ein unbesorgtes und verschwenderisches Leben. Um ihre Ausgaben hatten Abu Hassan und Fatime sich nie gekümmert, doch waren sie bedeutend und die Summe der Schulden bald ungeheuer.

0: Ah, meine herrliche Mahlzeit. Trockenes Brot und Wasser. Aber so geht es allen Männern, deren Weiber besser auf den Parnass als in der Küche Bescheid wissen.
1: Allerliebst! Der Herr Gemahl prasst und prasst. Ich schweige aus Zärtlichkeit und ehelicher Treue. Und womit dankst du mir beides? Es gibt Leute, die jeden Augenblick bereit sind, mir ihre Reichtümer zu Füßen zu legen.
0: Reichtümer? Dir zu Füßen? Goldene Fatime! Lass es geschehen. Sie sollen nicht lange liegen. Aber wer ist der Schurke, der dich mir untreu machen? Und wer der brave Mann, der dich so königlich bezahlen will?
1: Omar!
0: Des Kalifenwechsler?
1: Und dein Gläubiger, ja?
0: Nicht möglich! Wie könnte er ein Weib mehr lieben als das Geld?
1: Wenn du mir nicht glaubst, so glaube diesem Brief.
0: Schönste Fatime, mein Herz lodert in Liebe gegen dich. Lösche die Flamme und dein ist alles, was ich besitze?
1: Zweifelst du noch?
0: Was hast du ihm antworten lassen?
1: Dass ich ihn hasse, verabscheue. Und wenn er noch einmal seinen unverschämten Antrag, ich, die Gemahlin des Kalifen...
0: Nimm's mir nicht übel. Du hättest ihn ein wenig an der Nase herumführen sollen.
1: Soll ich meine Ehre verkaufen?
0: Nicht doch, um durch ein wenig Klugheit daraus Gold zu machen.
1: Sprichst du im Ernst?
0: Hilf mir, Verluste zu ersetzen. Entschließe dich, auf der Stelle zu sterben.
1: Bist du bei Sinnen?
0: Und du machst mich zum glücklichsten Mann.
1: Sterben soll ich?
0: Und dich selbst zur glücklichsten Frau.
1: Welche Zumutung!
0: Verlange ich denn, dass du dir einen Dolch in die Brust stoßen sollst? Nur die Maske des Todes sollst du dir vornehmen. Ich hoffe, die Mumerei wird dir ertragreich sein.
1: Ein Komödientod, das ist ein anderes.
0: Aber unser Spaß wird erst vollkommen und hilft unseren Umständen umso gewisser auf, wenn wir beide sterben. Hm? Und weil gewöhnlich die Frau den Mann begräbt, will ich den Anfang machen.
1: Noch begreife ich nicht.
0: So heule und schreie etwas mehr und raufe dir die Haare aus. Oder stelle dich wenigstens so.
1: Warum nicht gar?
0: Zubeide, wenn sie deinen Jammer vernimmt, wird dir eine Summe Geldes zu den Begräbniskosten und ein Stück Brokat zum Leichengewand für mich schenken.
1: Wie es Sitte ist.
0: Sobald du mit deiner Beute zurückkommst, spiele ich dieselbe Rolle bei dem Kalifen und hoffe, ihn nicht weniger freigebig zu finden als du seine Gemahlin.
1: Na, dann adieu, mein toter Herr.
0: Zu einem besseren Leben.

0: Abu Hassan?
1: Wer ist draußen? Oh weh, dass gerade jetzt der verdammte Kerl mich aus meinem schönen Traum erwecken musste.
0: Du kennst mich doch.
1: Omar!
0: Willst du bezahlen? Wir sind entschlossen, nicht länger zu warten.
1: Mein Weib ist soeben zu Zobiiden gegangen, um bei ihr eine Summe Geldes zu erheben. Sobald sie zurückkommt, gehe ich in gleicher Absicht zum Kalifen.
0: Ach, das sind leere Ausflüchte.
1: Es ist nicht schön, dass du an der Wahrheit meiner Worte zweifelst. Wenngleich, Fatime...
0: Fatime? Was glaubt denn diese?
1: Noch heute deine Großmut und Güte lobte.
0: Ja, großmütig bin ich. Oder kann es wenigstens sein?
1: So beweis es nun.
0: Deine Gläubiger wollen nicht warten.
1: Fatime lässt dich bitten.
0: Wirklich? Was kann ich tun?
1: Alles.
0: Was verlangst du denn?
1: Aufschub!

0: das ist eben die verdammte Schwierigkeit, dass ich alle nicht zuerst befriedigen kann. Oma, barmherzigster aller Wetzlar, lege du dich ins Mittel.
1: Dir zulieb nicht. Wohl aber Fatimen, die arme Frau dauert mich.
0: Lass es nicht beim bloßen Mitleiden bewenden.
1: So will ich eure Forderungen tilgen. Seid jetzt zufrieden?

0: Dank sei dem großen Propheten. Sie schienen große Lust zu haben, mich in den Schuldenturm einzuquartieren. Nein, nein, meine Freiheit geht mir über alles.
1: Eure Dienerin, mein lieber Leichnam. Hier sind die Kosten eures Begräbnisses. Und es kommt nur auf euch an, ob sie ihrem Zwecke gemäß verwendet werden sollen.
0: Noch nicht. Erst musst du erfahren, wie mir es inzwischen erging. Oma war hier.
1: Oh weh.
0: Mit dem ganzen Schwarm unserer Gläubiger.
1: Und du?
0: Ich bezahlte.
1: Ohne Geld?
0: Allerdings, ich sagte dem Wucherer, du ließest ihn bitten.
1: Da wirst du schön

0: angekommen sein.
1: Herrlich! Gerade berichte ich der alte Sünder alle meine Schulden.
0: Da bist du aus dem Regen in die Traufe gekommen.
1: Im schlimmsten Fall bezahlen wir den Schleicher von unseren Begräbniskosten. Jetzt erzähle deine Geschichte.
0: Zobeide hatte mein Jammern schon von Ferne vernommen. Was ist dir begegnet? Fragte sie mich. Ach, der arme Abu Hassan ist nicht mehr, ist tot, tot.
1: Und was erwiderte sie?
0: Die Sultanin fuhr mich an. Unglückliche! Ich bin gewiss, du hast den besten aller Männer zu Tode geärgert.
1: Da siehst du nun, was du an mir besitzest. Ob deine Leichenrede bei dem Kalifen ebenso ruhmvoll ausfallen wird.
0: Du wirst zuverlässig nicht halb so viel Betrübnis für mich zeigen, als ich bei Zobeiden für dich, wenngleich dein Verlust 10-mal größer ist als der meinige.
1: Wo ist der Witwer, der nicht von ganzem Herzen weint, wenn er damit einen Beutel Gold und ein Stück Brokat, das doppelt so viel wert ist, verdienen kann?
0: Wahrhaftig, du bist ein zärtlicher Gemahl. Ich wollte, ich hätte meine vergossenen Tränen wieder.

0: Aber lass uns jetzt nicht länger Zeit mit Händeleien verlieren. Der Kalif muss die Nachricht von meinem Tode bekommen, ehe er von Zobiiden den deinigen erfährt.
1: Ich werde mich hüten, nicht gar zu traurig zu scheinen.
0: Geh nur, loser Spötter. Den Mann verlieren heißt seine Freiheit gewinnen. Und doch fordert man ganze Tränenbäche von einer Witwe.

0: Verzeih, schöne Fatima. Ich suche deinen Mann.
1: Er ist bei dem Kalifen.
0: Nun, so will ich zu einer gelegeneren Zeit wieder einsprechen. Denn aus deinem Munde habe ich doch nichts als Kränkungen zu erwarten.
1: Ich dich kränken? Du verkennst mich, Omar.
0: Habe ich's mir doch gleich gedacht. Mit dem Verklagen bei Zobeiden, das war nur so figürlich. Geld, ich hab's erraten.
1: Du hast in meiner Seele gelesen.
0: Ja, lesen kann ich.
1: Und schreiben.
0: Und rechnen.
1: Hast du dich noch nie verrechnet?
0: Nie. Ich mache über alles die Probe.
1: Mein Mann ist nicht so vorsichtig. Es wird mir bang ums Herz, wenn ich an das Heer unserer Gläubiger denke.
0: Nur einen noch. Er steht dir gegenüber, aber in keiner feindlichen Absicht.
1: Erkläre dich deutlicher.
2: Siehst du hier die große Menge, teils von Wechsel, teils von Scheinen. Du vermisst es auch nicht deinen, auch nicht deinen.

0: Wie soll ich entrinnen?
1: Schnell in dies Kabinett! Verlass dich darauf, deine Liebesglut soll gedämpft werden.
2: Bist du schon wieder zurück? Der Vogel ist gefangen.
3: Welcher Vogel?
1: Psst, Omar!
2: Wo ist das Stück Brokat und wo der Beutel?
1: Dort liegen deine Verschreibungen.
3: Herrlich! Hier sind sie beide! Der muss Blut schwitzen. Wo ist der Schlüssel?
2: Der Schlüssel?
3: Ja, zum Kabinett. Mach auf!

0: Wohnung zu.
1: Geschwind, leg dich auf den Divan, die Füße gegen Mekka gekehrt. Ich will dich mit Brokat bedecken. So, nun mag er kommen.
2: Abu Hassan hatte ein ordentliches Wirrwarr verursacht, als er dem Kalifen seinerseits vom Tod Fatimes berichtete. Der eilte nämlich zu seiner Gattin Zubeide, fand diese aber tief berührt vom Schmerz über den Tod Abu Hassans, den Fatime selbst ihr gerade hintertragen hatte. Darüber geriet das Herrscherpaar in Streit. Um die Sache zu entscheiden und um den wahren Sachverhalt zu ergründen, wurde der oberbeschnittene Mesrur geschickt. Und zur Bestärkung schloss das Herrscherpaar eine Wette. Mesrur fand indes Fatime

0: inmitten ihres Zimmers auf dem Divan liegend, und Abu Hassan saß zu ihrem Haupte und beklagte die Verstorbene. Masrur eilte zurück zum Kalifen.
1: Ist er fort?
2: Über alle Berge, dem Kalifen die frohe Nachricht mitzuteilen.
1: Froh?
2: Ich meine nur wegen der Wette.
1: Wir sind beide noch nicht aus der Klemme, denn Zobeide wird sich mit der Aussage Mesrurs zuverlässig nicht begnügen.
2: Da haben wir's. Eilig, mache dich fertig.
1: Was gibt's?
2: Zemrut die Amme, bedecke dich mit dem Goldstoff.

0: Semrut die Amme fand Abu Hassan daliegend und Fatime in Tränen aufgelöst. Also alles genau andersherum als von Mesrur berichtet. Sie eilte zurück, um ihre Herrin Subida aus ihrer Unruhe zu befreien, worein sie der unselige Mesrur mit seinen vermeintlichen Lügen versetzt hatte.
1: Unter uns, Hassan, ich fange an zu wünschen, du wärst wirklich tot, denn ich lasse mich gar nicht gern auf einer Lüge ertappen.

Das Herrscherpaar fand die Sache höchst verwickelt. »Bin ich denn mit Unwahrheit berichtet worden?« fragte der Kalif. »Habe ich die Wette verloren?« rätselte seine Gattin Zubeide. »Es gab kein anderes Mittel, als selber an Ort und Stelle nachzusehen.«

0: auf wessen Seite die Wahrheit ist und wer denn nun gestorben sei. Die glänzende Gesellschaft wurde sehr überrascht von dem Anblick des traurigen Schauspiels, das sich ihren Augen darbot. Abu Hassan und seine Frau, mitten im Zimmer liegend, jeder mit seinem Stück Brokat bedeckt und alle beide tot. Jetzt entstand ein Streit darüber, wer denn nun zuerst gestorben sei. Beschworen doch beide, der Kalif und Zobeide, die Wette gewonnen zu haben, da ihnen doch berichtet worden war, wie Abu Hassan und Fatime, jeder noch lebend, in Trauer über dem toten Gatten gesehen wurde. Die Wahrheit war nicht zu ermitteln. Und der Kalif sprach: Ich schwöre bei dem großen Propheten, 1000 Goldstücke wollte ich demjenigen geben lassen, der mir sagen könnte, wer von den beiden zuerst gestorben ist, Abu Hassan oder seine Frau. Bei diesen Worten richtete sich Abu Hassan auf.
1: Beherrscher der Gläubigen, ich bitte um die 1000 Goldstücke, denn ich bin zuerst gestorben.
0: Und auf Zubeiden Zuruf erhob sich auch Fatime. Der Kalif forderte eine Erklärung, wie die beiden auf dieses sonderbare Mittel verfallen seien.
1: Beherrscher der Gläubigen, wir waren zu verschwenderisch und mussten zu Wucherern unsere Zuflucht nehmen. Aber auch diese wollten uns nichts mehr borgen. So blieb uns am Ende zur Mahlzeit nur noch trockenes Brot und Wasser.
0: Der Kalif und seine Gemahlin verstanden. Auf diese Weise, sprach er, wolltet ihr uns von eurer Not unterrichten. Nur, wie es Abu Hassan möglich gewesen sein mochte, die vielen Wechsel einzulösen, beanspruchte er noch zu wissen.
1: Herr, sie sind nicht eingelöst. Einer der Gläubiger, der mich verfolgte, hat sie an sich gebracht und setzte sie als Preis für die Gegenliebe meiner Frau aus, nämlich Omar, dein Wechsler.
2: O Herrscher der Gläubigen, ich bin dein niedrigster Sklave.
0: Elender, du wagst es, den Frieden des Palastes zu stören? Dank es meiner Gnade, dass ich dich nicht mit dem Tode bestrafe. Fort, aus meinen Augen! Zu Abu Hassan aber sprach der Kalif: Dir will ich die versprochenen 1000 Goldstücke auszahlen lassen. Für die Freude, die ich darüber habe, dass ihr nicht gestorben seid. Und Zubeide sprach zu Fatimen ein Gleiches. Und beide erhielten sich noch lange in der Gunst des Herrscherpaares.
1: Bin ich nicht der Klügste von allen Toten? Ich starb einzig und allein nur, um zu leben.